0: Was ist mit mir erfahren? Hat sie noch eine Rückmeldung?
1: Wenn wir da jetzt

0: Aber das sag ich ja dann wirklich, dass meine Schweine zu beschweren sind. Ja, okay.
1: Oh, hey, was ist denn das? Was ist denn das?

0: Nein, auf jeden Fall. Ich habe einen Pausenkampfrohr gebeten. Dann würde ich mir sagen, wenn ich das geschüttet bin, dann würde ich das kämpfen.
1: Das hat jetzt mal genommen. Ich möchte die Fernsehsachen auf die Innenlinie.

0: Wir müssen Anreise fahren, Teilzeit, als wir es fertig sind.
1: Das ist

0: Ja, auf jeden Fall. Ne? Looks like I've stopped running and it's okay to be here and it's just half of it.
1: Ja, da
0: kann man sein, für mich
1: ist
0: das nicht mehr aus mir. Das ist halt ein bisschen krass. Das ist halt ein bisschen krass.
1: Das ist halt ein bisschen krass. 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